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1: US-Präsident Donald Trump soll nach dem WM-Finale den Pokal an den Gewinner überreichen. Oh. Normalerweise macht das der FIFA-Chef. Sollte nur keiner Trump sagen, dass der WM-Pokal zu 75% aus massivem Gold besteht, sonst nimmt er den mit.
2: Ja.

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1: Ab 12. Juli muss man 12 Euro Eintritt bezahlen, wenn man den Kölner Dom besichtigen will. Mhm. Dafür wird keine Sünde erlassen oder sowas, sondern einfach nur, um reinzukommen. Ja. Und die Gedächtniskirche will das jetzt auch machen.
2: Ja, genau. Erst wird der Turm umgebaut und danach soll dann die Turmbesteigung und das Museum Eintritt kosten. Mhm. Aber das neue Kirchengebäude daneben und auch so Andachten und Gottesdienste, sowas, alles das bleibt gratis.
1: Also man muss nicht zahlen, wenn man von einem wichtigen WM-Spiel beten will.

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1: Ja, bei der WM ist noch Vorrunde, bei mir ist schon Finale. Die letzten 7 Shows, bevor ich hier am 26. Juni, nächsten Freitag, also Freitag in 8 Tagen, Schluss mache mit Arno und der Morgencrew.
2: Ja, und deswegen ist das jetzt deine letzte Chance, Arno nochmal eine Frage zu stellen, was du schon immer mal loswerden wolltest, wissen wolltest. 030 884 8484.
3: Hey, hier ist Micha. Eine Frage, die ich mir stelle bei Leuten, die mit so vielen Stars wie du zu tun haben. Ey, bei welchem Gast warst du mal selber so richtig starstruck und beeindruckt, ihn zu sehen?
1: Starstruck? Also da muss ich nicht lange überlegen. Das war Ed Sheeran am 22. September 2021. Es gab keinen Star, der uns hier in den Studios besucht hat, wo im Vorfeld so eine Welle gemacht wurde.
2: Echt?
1: Das Management kam Tage zuvor zu einer Ortsbegehung. Wo kommt er rein? Gibt es einen Hintereingang? Welchen Fahrstuhl nimmt er, wenn er den Fans ausweichen muss? In welchem Raum findet das Interview statt? Sind die Fenster auf oder zu? Und so weiter. Hätte nur noch gefehlt, dass sie 5-lagiges Klopapier auf den Toiletten haben. Auf jeden Fall war die Anspannung riesengroß, Fernsehteam mit dabei von RTL und ich war auch tierisch aufgeregt. Wie gesagt, das war ja vorher eine Riesenwelle. Und also ich hätte fast selber das 5-lagige Klopapier gebraucht, aber dann steht da plötzlich 10 Minuten vorm eigentlichen Termin ein kleiner, schüchterner Mann vorne am Haupteingang am Empfang und sagt: Hello, I'm Ed. Ich habe hier heute ein Interview.
2: Oh, das klingt aber niedlich. Also ist er wirklich so bodenständig und sympathisch, wie man ihn so kennt und wie man denkt.
1: Total. Also es war dann einfach toll, ihn kennenzulernen und wir hatten ein großartiges Interview. Aha. Wir haben sogar noch Like or Lose mit ihm gespielt, weil ich ja Promi hat mehr Follower auf Instagram.
4: Who has more followers? Is it Madonna, the Queen of Pop, or is it you, Ed Sheeran?
5: Oh.
4: I mean, you know how many followers you have, right?
6: Yeah, I think I might have more than Madonna. Not a lot more, though. I
4: reckon. How many do you have right now? Do you know it?
6: 32 million, I think.
4: I can't tell you right now, because we are still in the game.
1: Also ich sage, Ed Sheeran hat mehr.
2: Ja, weil er ist ja der Gast hier, ist doch klar.
1: Like I say Ed has more.
2: Also, wir sagen alle Ed haben.
4: So Ed says Ed, and Arno and Katja says Ed. Okay, so you're both
2: right
4: of course. Ed Sheeran, now you have 34 million. You have 2 more since you came here.
1: Also 2 neue Follower nach unserem Interview. Da soll nochmal einer sagen, Radio hätte keine Reichweite.
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1: Die Geissens Next Generation. Davina und Shanayas Welt.
2: Hi, ihr Cuties. It's me, Davina.
3: Und Shanaya.
4: So, ihr Rundum-Sorglos-Pakete. Was kann ich heute gegen euch tun?
2: Papa, im Soccer hat jedes Team ein Trikot. Wir wollen auch welche. Und jeder hat die Nummer 1. Andere Nummern kennen wir gar nicht.
4: Tja, ihr Instagrazien, Sporttrikots sind wie ein offener Werkzeugkasten. Ein Vorbote für Anstrengung. Und für sowas bin ich einfach zu reich.
2: Ich will meinen Namen aber nicht auf den Rücken, sondern auf die Brust. Die ist ja brandneu.
4: Also was mir wichtig ist, ich will auf keinen Fall ein Trikot in Gold, sondern aus Gold.
5: Robert, ein Trikot aus Gold ist doch für Sport viel zu schwer.
4: Ah gut, lassen wir den Sport weg und dann brauchen wir auch kein Trikot. Ach ja, schön euch helfen zu können.
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1: Die finalen Shows. Guten Morgen, Mandy.
2: Hallo, Mandy.
3: Hallöchen, guten Morgen.
4: Morgen. Hi.
1: 35 Jahre lang habe ich hier jeden Morgen geredet und geredet und geredet. Und jetzt seid ihr mal dran. Was ist denn deine Morgencrew-Geschichte?
3: Ja, also wir sind zu zweit. Hier sind Mandy und Moritz.
2: Hallo,
3: und
2: Moritz.
1: Hallo, Moritz.
5: Hi.
3: 10 Jahre später. Wir haben uns vor 10 Jahren, oder ich habe meinen Sohn vor 10 Jahren angemeldet, Einlaufkind zu sein bei dem Spiel Deutschland gegen England im Olympiastadion. Und es war, also ich habe dann den Anruf bekommen, dass wir dabei sind, und das war ganz aufregend gewesen. Ganz früh morgens habt ihr angerufen und habt Moritz erzählt, dass er dabei sein darf und ein Laufkind werden darf bei dem Spiel.
4: Geil.
3: Und das war für uns...
2: Wow.
3: Genau, das war für uns ein unvergesslicher Tag, und da kann Moritz ja mal ein bisschen erzählen.
2: Ja.
5: Ja, gut, mittlerweile bin ich 19 Jahre alt. Damals war ich 9. Das war ein unbeschreiblicher Moment, als ich das natürlich erfahren habe.
2: Mhm.
5: Und dann, als der Tag gekommen ist, wir sind damals zu McDonald's gefahren, haben dort uns den Magen vollschlagen lassen.
4: So eine richtige Sportlernahrung.
5: Ja. Dann weiter zum Olympiastadion, wo wir auf Mark Forster getroffen haben und
2: wow,
5: da dann noch mit dem Zeit verbracht haben.
2: Wie
5: ja,
2: cool.
5: Und dann, ja, damals habe ich erzählt, dass ich war Torwart zu der Zeit noch und wollte unbedingt zu Manuel Neuer an die Hand.
4: Ja,
5: okay. Und hatte mich dann ganz vorne hingestellt, in Hoffnung, dass er Kapitän ist. Leider war er zu dem Tag kein Kapitän, aber ich habe dann ziemlich Kikidira bekommen.
2: Auch
5: mit
2: nicht
5: dem
2: schlecht.
5: War ich auch sehr zufrieden. Ja,
4: darf ich mal fragen? Das ist lustig. Das heißt, man konnte sich das selber aussuchen, wenn du sagtest, du bist nach vorne gegangen? Ich hätte gedacht, das wird so eingeteilt.
5: Ja, man konnte sich euch so halb aussuchen, aber ich war halt schon so schnell fertig und war dann schon der Erste.
4: Clever.
1: Mhm. Ja. Ja. Sag mal, Moritz, mit 10 warst du ja größer als Philipp Lahm.
5: Ja.
1: Aber weißt du noch, wie das Spiel ausgegangen ist?
5: 2-0 für England.
3: Nee, 2-3.
5: 2-3 für England.
1: Erinnert mich an das Spiel gestern. Das war ja bisher das beste Spiel dieser WM mit 4-2 gegen Kroatien.
3: Genau, große also, Fußballfans hier, ja. Und es war wirklich unbeschreiblich. Und also wir erzählen gerne davon, von diesem Moment, dass er da Einlaufkind war. Es war sehr toll. Ja.
4: Und Mama,
3: danke dafür nochmal.
1: Mandy, Moritz, vielen Dank, dass ihr angerufen habt. Vielen Dank für eure Geschichte.
2: Ja,
1: und
2: war toll.
1: Ja, viel Spaß mit der neuen Show. Ab 29. Juni geht hier eine neue.
3: Ja, werden wir immer anhören. Und Arno, dir alles, alles Gute. Du begleitest mich wirklich schon seit der ersten Stunde. Und wir sind fleißige Hörer. Und dir dann alles, alles Gute für die Zukunft.
1: Mandy, vielen Dank. Ich drück dich.
3: Danke. Zurück. Tschüss.
2: Tschüss. Ciao, danke Tschüss. Euch.
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1: Guten Morgen an unsere Kollegin Mareike.
2: Hallo.
1: Mareike, wenn du im Studio bist bei Agathe Bauer, gibt es immer einen Robbie Williams Song.
2: Welchen
1: hast du dieses Mal?
2: Ja, den wundervollen 9-to-5 Song. Sag mal, wo singt Robbie Deutsch?
3: So singt man noch nicht mal rein.
1: Ist übrigens ein Cover von Dolly Parton. Aber okay, wo ist die Stelle?
2: Ein kleiner Zungenbrecher. Bei 41 Sekunden singt er: Der Fuchs sagt's mir.
1: Der Fuchs sagt's mir.
2: Ja.
1: Der Fuchs sagt's mir. Na gut, Robby und der Fuchs und Mareike.
2: Ja,
1: danke für den Agathe Bauer Song.
2: Danke dir. Gerne.
4: Wenn du auch irgendwo eine deutsche Stelle hörst, dann schick sie uns auf Insta oder per WhatsApp 030 884 8484.
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1: Und das hier ist der vorletzte Quizwoch. Mhm.
0: Stadionchor, Hit im Ohr.
2: Oh, es klingt nach Fußball. Hört doch auf, was macht ihr
1: es
2: denn?
1: Es ist WM. Unser Schiri der Morgencrew, Schiri Spieker.
3: Hi.
1: Warum tust du mir das an meinen letzten Tagen? Ich habe keine Ahnung
2: von Fußball. Echt?
3: Ja, du denkst jetzt auch erstmal, oh nein, Verena denkt sowieso, ja. Aber ich glaube, Arno, du wirst das Ding locker flockig gewinnen können.
2: Was? Okay. Ich erkläre dir
1: das eigentlich.
3: Nein,
2: Schiri, hallo.
3: Also, erstmal, ich muss jetzt die alle einfangen. Es steht 18 zu 18, Arno. Verena bleibt da.
2: Ja.
3: Ich wollte nur Arno einholen, weil beim Fußballthema ist er sonst völlig
2: raus.
3: Okay,
2: verstehe.
3: Und es geht um was Musikalisches, denn hinter diesen ganzen Fangesängen, die ihr immer im Stadion hört, da stecken eigentlich Original-Songs, die richtige große Hits sind.
2: Ja,
3: und es gilt für euch, diese Hits zu erkennen.
2: Ach,
3: wir haben den Männerchor der RTL-Redaktion organisiert. Der hat das für euch eingesungen.
2: Cool.
3: Und wer mir schneller sagt, von welchem Hit die Melodie im Original ist, der kriegt den Punkt. Wenn man falsch reinruft, kriegt der Gegner einen Punkt.
2: Nur Songtitel oder auch Interpret?
3: Ja, nur Songtitel würde mir reichen.
2: Okay,
1: wir probieren es.
3: Komm, ihr kriegt das hin.
1: Ich hab, okay.
3: Doch, glaubt mir mal.
2: Das fällt mir doch dann immer nicht ein. Ja, okay. Ich konnte.

0: Das ist 70er.
1: Oder? Ja, so. Ja,
2: ist das nicht Hatcher Boys? Ich dachte,
1: Hatcher Boys, du hast alles richtig gemacht, okay, und hast einen Punkt verdient.
0: Ach nee, nicht Village, ja, die Hatcher Boys, genau.
2: Die Hatcher Boys, ich sehe noch das. Seh die noch da?
1: Ja.
2: Das Video.
1: So, wird heute noch im Stadion gesungen. Wir machen weiter mit dem zweiten Song. Ohne

0: Shakira?
1: Verena konzentriert sich krass.
2: Ganz heftig. Ich weiß, ich hab's in meinem Kopf drin, aber ich find's noch nicht.
1: Du bist wie bei so einer Prüfung gerade.
0: Ist das Shakira?
1: Na, die Frage ist, wenn du es jetzt sagen würdest, Arno, dann verlierst du ja direkt einen Punkt. Shakira ist ja auch erstmal kein Songtitel, ne?
0: Ja, ich weiß nicht, wie der.
1: Ich helfe dir ja gerade damit, deswegen, vielleicht ist es nicht Shakira.
0: Vielleicht auch. Na, keine Ahnung.
2: Können wir das nochmal hören?
1: Ja, okay. Klar. Wenn ihr den Männerchor nochmal ertragen könnt, bitteschön. Ja, absolut. Ohne!

0: Mann, ich weiß es doch eigentlich. Ist das ärgerlich?
1: Keine Ahnung.
2: Okay, Auflösung.
1: Karneval de Paris.
0: Ach, da.
1: Dario G.
0: Ey.
3: Also nicht
0: Shakira. Da hätte ich gar nicht den Titel
2: gewusst. Nicht Shakira. Aber du hast keinen Punkt verloren. Wir bleiben beim 1-0 für Verena und machen noch einen dritten Song. Ja. Hier ist der Männerchor.
4: Pyrotechnik ist doch kein Verbrechen.
0: Ah.
4: Wir werden dafür kämpfen und lassen Emotionen freien Lauf.
3: Ich bin vollkommen raus.
0: Ich weiß, mach nochmal.
2: Moment, ihr konzentriert euch zu sehr auf den Inhalt.
0: Nein. Ich bin voll in der Melodie drin.
2: La, la, la, la, la, la, la.
0: Ich muss nochmal.

0: Mann! Es liegt mir doch wieder auf der Zunge. Mann!
1: Na, dann lösen wir auf.
0: Ja.
1: Bonnie Tyler!
0: Oh Gott!
2: Ey!
1: Artex!
2: So,
1: so, okay. Wollt ihr noch einen?
0: Ja.
1: Wollen wir noch
0: einen
1: machen?
0: Ich lieg vorne, ich eigentlich nicht, merke ich gerade.
1: Du hast ja gesagt.
0: Spaß, doch, komm, mach.
1: Na komm, wir machen noch einen.
3: Der Bull. Zieh den Bayern die Lederhosen aus.
0: Hey! Yellow Submarine!
1: Und das ist richtig!
3: Zieh den Bayern die Lederhosen aus. Submarine! Lederhosen aus.
1: Da kam alles raus eben aus der Rede, aber wie? Studio Jubel.
2: Verena ist ein Firebeast, die kennt die.
1: Also 2-0 für Verena, das bedeutet auch 19-18 für die Crew.
2: Das heißt, es kann maximal unentschieden nächste Woche ausgehen, diese Runde.
1: Wir könnten an deiner finalen Sendung noch eine allerletzte Runde spielen, Arne, wenn du das möchtest. Dann hätten wir die Entscheidung
2: für
1: immer.
2: Naja, ich kann ja nicht mehr gewinnen, das ist ja, der Verena führt ja zu... Mit zwei.
1: Doch, du könntest ja nochmal an der finalen Sendung selbst auch nochmal eine Runde machen. Ja, aber das können wir diskutieren, während die Hörer vielleicht Musik hören.
0: Das besprechen wir gleich.
1: Verena freut sich auf jeden
0: Fall. Ich
2: bin dabei, ja. Okay, also herzlichen Glückwunsch, Verena.
0: Danke.
2: Den Punkt hast du verdient.
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1: Hallo, hier ist Olaf Schubert. Ja, also auch wenn es gerade heiß ist, immer locker bleiben. Hm? Wer sich über 34 Grad Celsius beschwert, sollte an die Leute denken, die mit 93 Grad Fahrenheit leben müssen.
2: Hier spricht eure Desi Renick. Durchhalten, im Kampf gegen die Hitze nicht den Kopf in den Sand stecken, sondern lieber in den Kühlschrank. Das bringt viel mehr.
3: Hallo, hier ist Arnold Schwarzenegger. Passend zur Hitze bringe ich einen coolen Action-Movie ins Kino. Conan the Ventilator. Der bläst euch alle weg.

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1: Sag mal, Leute, was ist hier los? Also ich beschreibe mal, was man nicht sehen kann im Radio. Ja. Hier steht, glaube ich, die komplette Crew im Studio.
2: Alle das ist da! Wahnsinn
1: voll. Aber ihr wisst schon, ich bin noch eine Woche da.
3: Ja, aber um das mal stellvertretend für die Crew zu sagen, nächsten Freitag wird hier noch viel mehr los sein. Deswegen haben wir uns gedacht, damit diese Überraschung, die wir jetzt haben, nicht vollkommen untergeht nächste Woche, machen wir die einfach heute. Packen wir die aus und hier stehen jetzt so viele rum. Ja. Und ich finde, jetzt kann aber jemand anders hier irgendwas sagen. Was ist denn los?
4: Ja, ich sag mal was.
3: Ja, bitte.
4: Arno, nicht nur die Crew und die Hörer sagen jetzt bye-bye die nächsten Tage. Auch Stars, mit denen du jahrelang zusammengearbeitet hast, die du teilweise als Newcomer im Radio vorgestellt hast, okay, aus denen dann teilweise richtig große Stars geworden sind. Es kommt die Tage vielleicht auch noch jemand ins Studio, ich spoilere jetzt nicht zu viel. Und aber auch andere Prominente, die wollen dich auch so feiern, wie sie es am besten können, wie sie Emotionen am besten ausdrücken können, nämlich musikalisch.
3: Mark Forster, der hat ja gerade family-technisch ganz schön viel zu tun. Deswegen ist ihm das sehr hoch anzurechnen. Er will sich das nämlich nicht nehmen lassen, seinen allergrößten Hit für dich umzutexten. Arno, bist du bereit?
1: Ja, klar.
3: Au revoir für die Legend. Für dich, Arno. Hier ist Mark Forster.
4: Ja!

0: Gänsehaut.
1: Wir auch.
2: Oh, so schön. Ja. Oh,
0: Mann. Hier ist, hat er wirklich selber gesungen?
3: Na klar. Ja.
1: Zu 100%.
3: Keine KI.
0: Wahnsinn. Marc, vielen Dank. Bin sprachlos.
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1: Und der heutige Agathe Bauer Song kommt von Steffi. Guten Morgen.
2: Hi Steffi.
3: Hi.
4: Guten Morgen. Morgen. Hallo.
1: Was hast du denn gefunden, Steffi?
4: Ich habe von Jason Derulo Last My Bar.
1: Aha. Kennen wir. So klingt er.
2: Da hatten wir schon, Mama Tom ist da. Aber du hast was Neues für uns, Steffi. Erzähl mal, wo ist die deutsche Stelle?
4: Der singt ja manchmal ein bisschen schnell, aber bei 52 Sekunden höre ich immer, stell dich doch nicht an, los ins Bett.
1: Stell Aha. dich doch nicht an, los ins okay. Bett. Lass uns mal sagen.
2: Wie geil.
1: Stell dich doch nicht an, los ins Bett.
2: Ja. Aber ganz deutlich, mit so einem bayerischen Einschlag. Danke
1: ja,
2: dir, Steffi.
1: Vielen Dank.
4: Gerne und Arno, dir eine wunderschöne Zeit für deine nächsten Jahre, was du dir alles so wünschst. Und vielen Dank für deine Freunde mit uns in den letzten Jahren.
1: Oh, vielen Dank. Schön. Mach's gut, Steffi.
2: Ciao, Steffi. Wenn du auch eine Agathe Bauer Stelle für uns hast, dann her damit per WhatsApp 030 8848 oder schreib uns einfach auf Insta.
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3: Es ist 9 Uhr, schönen Sonntagmorgen, hier ist Verena. Das Finale von Arno und der Morgencrew, sei dabei bei Arnos letzten 5 Shows. Feier mit uns zusammen morgen früh wieder ab 5. Wir starten mit den Trends der Woche. Eine berühmte Jeansfirma ändert ihr Logo und zwar nur wegen der WM. Die ganze Story gleich.
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1: Für mich eine der lustigsten Geschichten der Fußball-WM bisher. Es geht um das Levi's Stadium in San Francisco. Da finden jetzt Fußballspiele statt, aber weil die Jeansmarke Levi's kein Partner der FIFA ist, darf das Logo während der Spiele überhaupt in keinster Weise zu sehen sein. So, jetzt haben die sich gedacht, was machen wir bloß? Und haben einfach über alle Logos im Stadion so ein großes weißes Tuch drüber gelegt. Also sieht im Grunde aus wie so ein Bettlaken. Die Umrisse sind natürlich aber trotzdem noch sehr deutlich zu erkennen. Videos davon sind komplett viral gegangen. Und das hat jetzt wiederum dazu geführt, dass Levi's auf allen Social Media Accounts das Profilbild geändert hat. Da sieht man jetzt auch nur noch diese weiß abgedeckten Logos. Also Marketing richtig gut gelaufen, würde ich mal sagen. Harry Styles bringt Fans weltweit zum Weinen in weniger als 10 Minuten. Jetzt erstmal Shakira und Burna Boy, Die Die, die besten neuen Hits.

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1: Harry Styles hat ordentlich einen abgeliefert in dieser Woche, nachdem er ja auf seiner aktuellen Tour öfter mal die hohen Töne nicht gesungen hat und das zu einigem Unmut im Netz geführt hat, kam er jetzt mit einem Cover von Bridge Over Troubled Water und oh mein Gott.

Also das ist stimmlich wirklich richtig krass. Fans weltweit sind natürlich komplett ausgerastet. Und der Vorwurf, dass Harry die hohen Töne nicht mehr singen kann, der ist dann damit wohl offiziell hinfällig. An einem Song kommt wirklich gerade gar keiner vorbei. Der größte virale Hit seit langem in 10 Minuten. Vorher noch ein ganz neuer Song von Dominik Feig, direkt nach Michael Schulte.

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1: Ein Song geht wirklich gerade extremst viral. Du bist gut genug von Kitschkrieg, Blumengarten und Shirin David.
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1: Der wird millionenfach gerade in TikToks verwendet. Man kommt nicht drum rum. Und zwar erstaunlicherweise auch von Content-Creatern in den USA, was bei deutschen Texten sehr, sehr selten passiert. Aber das Lustige ist, für Amerikaner ist das so eine Art Agathe-Bauer-Song. Die verstehen immer, du bist gut Kanu. Und da posten dann auch wieder Leute Videos und die gehen auch wieder viral. Also es ist wirklich ein Selbstläufer. Du bist gut genug, auch in verschiedenen Varianten schon gehört. Arbeitszeit, Betrug und so Sachen. Also da ist noch Potenzial. Das Ding wird immer größer noch im Moment. Praktischer neuer Trend für alle, die nie wissen, welchen Kaffee sie bestellen sollen innerhalb der nächsten 10 Minuten.

häufiger passiert, weil es einfach so wahnsinnig viel Auswahl gibt. Dem hilft dieser Trend auf jeden Fall. Ein neuer McDonald's-Hack, für welche absurden Geschenke Dua Lipa über 2 Millionen Euro ausgegeben hat und was du laut Tom Kaulitz unbedingt mal kosten solltest. Das und mehr gleich zwischen 9 und 10.

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1: Ich bin Julius Alexandrian. Guten Morgen.
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1: Spätes Aufatmen für die deutsche Fußballnationalmannschaft. Nach einem langen Rückstand und einigen Schwächen gegen die Elfenbeinküste konnte die Elf von Julian Nagelsmann das Spiel noch drehen und durch einen Doppelpack vom eingewechselten Dennis Undaf 2:1 gewinnen. Aus Toronto, Thomas Bremser.
2: Das deutsche Team feiert hier in Toronto einen Sieg des Willens und der Emotionen. Und das könnte noch einige Kräfte freisetzen. Spielerisch hat sich das Team schwer getan gegen einen offensiv brandgefährlichen Gegner. Doch nach einer Stunde wechselt Bundestrainer Nagelsmann Dennis Undaf ein, der zum Matchwinner wird. Beim 2:1-Jubel treten ihm seine Mitspieler auf den Zeh, doch der Schmerz ist schnell vergessen. Schlimmer sieht es aus bei Nico Schlotterbeck, der sich vermutlich schwerer verletzt hat.
1: Ja, und durch das 0:0 von Ecuador gegen Fußballzwerg Curaçao ist Deutschland sogar schon jetzt Gruppensieger. Reicht die gesetzliche Rente oder muss ich mehr tun? Etwa jeder Zweite in Deutschland legt zusätzlich fürs Alter zurück, beispielsweise mit Aktien oder ganz klassisch mit einem Sparbuch. Das hat eine INSA-Umfrage für die Bild am Sonntag ergeben. Die meisten Menschen glauben demnach nicht, dass ihre Rente später mal reichen wird. Am Dienstag will die Rentenkommission der Bundesregierung ihre Reformvorschläge dazu vorstellen. Die USA und der Iran an einem Tisch. In der Schweiz soll es heute direkte Gespräche geben. Pakistan und Katar übernehmen dabei die Vermittlerrolle. David Riemer weiß mehr.
3: Im Vorfeld hatte der Iran angekündigt, Verhandler in die Schweiz zu entsenden, um die Details des Rahmenabkommens zu diskutieren. Teheran erklärte, der Iran halte sich an die Vereinbarungen, während die USA bereits den ersten Absatz des Abkommens verletzt hätten. Die zugesagte Waffenruhe im Libanon sei nicht umgesetzt worden, hieß es. Deshalb hatte der Iran am Nachmittag mitgeteilt, die Straße von Hormuz wieder für die Durchfahrt aller Schiffe zu sperren.
1: Bald beginnt für die Landwirte in Deutschland die Erntezeit. Viel Arbeit für wenig Lohn. Den Höfen machen gerade hohe Kosten und gesunkene Preise für viele wichtige Produkte zu schaffen. Ohne Preiserholungen, beispielsweise bei Getreide, drohe eine echte Krise, heißt es vom Verband. Hinzu kommen demnach zu niedrige Preise bei Schweinefleisch und Milch. Auf der anderen Seite ist Dünger wesentlich teurer geworden. 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
4: RTL Wetter. Für Luxemburg, Trier, die Eifel und das Saarland. Am heutigen Sonntag gibt es erneut viel Sonnenschein und nur wenige Wolken sind am Himmel zu sehen. Es bleibt meist trocken bei Temperaturen von 34 bis 36 Grad. Der RTL-Wettertrend am morgigen Montag setzt sich das heiße Sommerwetter fort. Es ist überwiegend sonnig bis leicht bewölkt und meist auch trocken. Einzelne Hitzegewitter im Laufe des Tages sind nicht ganz ausgeschlossen bei Temperaturen zwischen 34 und 36 Grad. Und jetzt der RTL-Verkehrsreport. Es geht auf die A8 Saarlouis Richtung Luxemburg zwischen Dillingen-Mitte und Grenzübergang Perl. In beiden Richtungen sind die Notrufsäulen ausgefallen. A620 Saarlouis Richtung Saarbrücken zwischen Völklingen-Ost und Saarbrücken-Klarental ist eine Spur an einer Baustelle gesperrt. Die B49 Trierwasser-Billig ist die Ortsdurchfahrt Igel wegen einer Baustelle gesperrt. Eine entsprechende Umleitung ist eingerichtet. Wir wünschen weiterhin eine gute Fahrt.
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1: Es ist 9 Uhr, hallo am Sonntag, hier ist Verena. 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Weiter mit den Trends der Woche jetzt. Welchen ungewöhnlichen Snack du unbedingt probieren solltest, sagt Tom Kaulitz gleich.
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1: Ein Snackhack von Tom Kaulitz geht viral. Er hat nämlich gesagt, das Beste, was man snacken kann, ist eine Stange roher Rhabarber in Zucker gedippt. Deswegen filmen sich auch gerade alle, wie sie das ausprobieren. Das scheint auch offenbar sehr, sehr lecker zu sein. Ich habe mich zuerst so ein bisschen erschrocken, weil meine Oma immer gesagt hat, Rhabarber ist giftig, roh. Das habe ich mal gegoogelt, aber es kommt auf die Menge an tatsächlich. Also eine Stange kann man unbedenklich essen. Also roher Rhabarber mit Zucker, Tom Kaulitz approved auf jeden Fall. Für welches absurde Geschenk Dua Lipa 2,3 Millionen Euro ausgegeben hat in weniger als 10 Minuten.

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1: Ein besonderes Detail von Dua Lipas Hochzeit wird gerade heftig diskutiert im Netz. Dua hat nämlich all ihren Hochzeitsgästen ein Set aus Schmor- und Suppentöpfen geschenkt und dafür insgesamt 2,3 Millionen Euro ausgegeben. Viele regen sich natürlich jetzt auf und sagen, es wäre vollkommen übertrieben. Obwohl ich ja persönlich sagen muss, also ich als Gast hätte jetzt nichts gegen so ein teures Geschenk gehabt. Aber hast du da ausgerechnet Töpfe? Oder? Dann gehst du dann nach Hause mit so einem Schmor und so einem Suppentopf? Ich weiß ja nicht. Also, ich will, hätte sich was Besseres ausdenken können. Ein leckerer neuer McDonald's-Hack noch in dieser Stunde. Vorher ein krass viraler neuer Remix von David Guetta und zuerst Harry Styles' American Girls, die besten neuen Hits.

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1: Angels Above Me, das ist ein Song von Stick Figure, der gerade in immer neuen Remixen immer viraler geht. Und hier ist der allerneueste von David Guetta und A-Lok, Run Run River.

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1: Ein McDonald's-Hack geht gerade viral. Und zwar bestellt man eine heiße Apfeltasche und ein McFlurry ohne alles. So, dann lässt man sich die Apfeltasche durchbrechen und unten in den McFlurry-Becher legen. Das Eis kommt oben drauf. Und dann muss man halt nur noch mit dem Löffel alles so zermanschen und gut umrühren. Und schon hat man das virale Apfeltaschen-McFlurry, das es eigentlich gar nicht gibt. Aber wirklich extrem lecker ist. Gleich ab 10 geht's hier weiter im RTL-Wochenende mit Olli. Jetzt Kamerad. Be mine.

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0: Ich bin Julius Alexandrian. Guten Morgen.
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0: Jetzt hat für viele die WM so richtig begonnen. Mit einem emotionalen Sieg gegen die Elfenbeinküste hat die deutsche Fußballnationalmannschaft den Sprung in die K.O.-Runde geschafft. Das entscheidende 2:1 von Dennis Undav fiel in der Nachspielzeit. Thomas Bremser ist für uns in Toronto. Thomas, ja, wie hat sich der Sieg im Stadion angefühlt?
2: Ja, das waren wirklich ganz besondere Momente. Die Schlussphase an sich super spannend. Es ging hin und her und in der 4. Minute der Nachspielzeit spielt Felix Metscher dann wunderbar durch auf Undav, der eiskalt abschließt, wie schon zum 1:1. Ohrenbetäubender Jubel im Stadion, die Spieler auch völlig losgelöst. Das war ein Gänsehautmoment. Ein Lob gab's von Julian Nagelsmann an die Fans.
3: Die Power, die man daraus entstehen lassen kann, ist unfassbar wichtig. Das merkt man am Ende, das setzt einfach nochmal was frei.
2: Und ich muss auch sagen, das war schon eine extrem gute Stimmung für ein Länderspiel.
0: Danke, Thomas. Die USA und der Iran an einem Tisch. In der Schweiz soll es heute direkte Gespräche geben. Pakistan und Katar übernehmen dabei die Vermittlerrolle. David Riemer weiß mehr.
4: Im Vorfeld hatte der Iran angekündigt, Verhandler in die Schweiz zu entsenden, um die Details des Rahmenabkommens zu diskutieren. Teheran erklärte, der Iran halte sich an die Vereinbarungen, während die USA bereits den ersten Absatz des Abkommens verletzt hätten. Die zugesagte Waffenruhe im Libanon sei nicht umgesetzt worden, hieß es. Deshalb hatte der Iran am Nachmittag mitgeteilt, die Straße von Hormuz wieder für die Durchfahrt aller Schiffe zu sperren.
0: Der Onlinehandel leidet immer mehr unter betrügerischen Kunden. Das hat eine Analyse der US-Cybersicherheitsfirma LexisNexis Risk Solutions ergeben. Internationale Banden werben demnach gezielt Menschen an, die beim Online-Shopping betrügen oder Kriminellen ihre Identität zur Verfügung stellen. Eine gängige Masche, auf Rechnung oder Kredit gelieferte Ware wird nicht bezahlt bzw. als nicht geliefert reklamiert. Bald beginnt für die Landwirte in Deutschland die Erntezeit. Viel Arbeit für wenig Lohn. Den Höfen machen gerade hohe Kosten und gesunkene Preise für viele wichtige Produkte zu schaffen. Ohne Preiserholungen, beispielsweise bei Getreide, drohe eine echte Krise, heißt es vom Verband. Hinzu kommen demnach zu niedrige Preise bei Schweinefleisch und Milch. Auf der anderen Seite ist Dünger wesentlich teurer geworden. 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
5: RTL Wetter. Für Luxemburg, Trier, die Eifel und das Saarland am heutigen Sonntag gibt es erneut viel Sonnenschein und nur wenige Wolken sind am Himmel zu sehen. Es bleibt meist trocken bei Temperaturen von 34 bis 36 Grad. Der RTL-Wettertrend am morgigen Montag setzt sich das heiße Sommerwetter fort. Es ist überwiegend sonnig bis leicht bewölkt und meist auch trocken. Einzelne Hitzegewitter im Laufe des Tages sind nicht ganz ausgeschlossen bei Temperaturen zwischen 34 und 36 Grad. Und jetzt der RTL-Verkehrsreport. Es geht auf die A8 Saarlouis Richtung Luxemburg. Zwischen Dillingen-Mitte und Grenzübergang Perl in beiden Richtungen sind die Notrufsäulen ausgefallen. A620 Saarlouis Richtung Saarbrücken zwischen Völklingen-Ost und Saarbrücken-Klarental ist eine Spur an einer Baustelle gesperrt. Die B49 Trierwasser-Billig ist die Ortsdurchfahrt Igel wegen einer Baustelle gesperrt. Eine entsprechende Umleitung ist eingerichtet. Wir wünschen weiterhin eine gute Fahrt.
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Schönen Sonntagmorgen. Olli hier für dich. Hi. Schön, dass du dabei bist. Gestern 2:1. Die Jungs des deutschen Fußballs gegen die Elfenbeinküste haben es ja wirklich gut gemacht, muss man sagen. Jetzt wird es spannend, wie es so weitergeht. Wir bleiben natürlich am Ball mit den besten 9 Hits. Jetzt Tampa City, Self-Aware.

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Schönen Start in den Sonntag wünsche ich dir. Gleich entdeckst du nagelneue Musik, denn die Jungs von One Republic, die sind wieder zurück. Need Your Love heißt ihr neuer Mega-Hit. Geht total ins Ohr. Gleich nagelneue Musik von den Jungs nach Lola Young mit Messi. 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

0: besten neuen Hits, One Republic, Need Your Love, RTL Deutschland Südradio hier. Gleich Teddy Swims mit dem Mega-Hit Mr. Know-It-All und Echo Smith gibt's auch. Bleibt dran!
1: Und hier sind die Veranstaltungstipps für Luxemburg, Trier, die Eifel und das Saarland. Die Pussycat Dolls sind eine amerikanische Girlgroup, die in den 2000er Jahren weltweit große Erfolge feierte. Bekannt wurden sie unter anderem mit diesem Hit. Don't you wish your girlfriend was hot like me? Don't you wish your girlfriend was a freak like me? Don't you? Frontfrau Nicole Scherzinger stand dabei meist im Mittelpunkt der Gruppe, so wie heute auch. Sie ist die einzige aus der damaligen Zeit, die noch mit dabei ist. Die Pussycat Dolls kommen am 13. September in die Rockhall nach Esch. Los geht es um 20 Uhr und Karten bekommst du ab 104 Euro. Vincent Weiss ist auf Sommertour und wird für unvergessliche Abende sorgen.
2: Ey, da müsste Musik sein, überall wo du bist. 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
1: Im Alter von 17 Jahren verkaufte er seine Playstation und kaufte sich von dem Gewinn seine erste Gitarre. Und das Spielen brachte er sich selbst mit Hilfe von YouTube-Tutorials bei. Der Rest ist Geschichte. Vincent Weiss kommt am 10. Juli nach Saarbrücken auf das Open-Air-Gelände vom E-Werk. Los geht es um 19 Uhr und Karten bekommst du ab 69 Euro. 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Komm auf rtlradio.de vorbei. Wir drücken die Daumen. Coldplay haben mit mehr als 80 Millionen verkauften Alben und unzähligen Nummer-1-Hits längst weltweiten Kultstatus erreicht und begeistern mit ihrer Musik seit dem Ende der 90er Jahre. Coldplay Live gehört zu Europas gefragtesten Coldplay Tribute-Shows. Und Coldplay Live kommen am 15. August Open Air in die Kaserne nach Saarburg. Los geht es um 21 Uhr und Karten bekommst du ab 32 Euro. Und wenn du auch noch einen Veranstaltungstipp für Luxemburg, Trier, die Eifel oder das Saarland hast, dann schick eine Mail über rtlradio.de.
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So, falls du vielleicht auch noch so ein bisschen in den Seilen hängst, weil du gestern extrem lange wach warst wegen dem Deutschlandspiel gegen die Elfenbeinküste, vielleicht ja genauso wie ich. Oh mein Gott, das ging gestern noch lang. Ich habe genau die besten neuen Hits für dich, um dich so richtig in Fahrt zu bringen, damit du am Sonntag auch ankommst. Jetzt Sophie and the Giants, Shut Up and Dance.

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Schönen Start in den Sonntag. Komm langsam gut rein. So, bei mir Tasse Kaffee Nummer... Ich kann schon gar nicht mehr zählen. Nummer 3 ist es tatsächlich, ja? Okay. Die 4 kommt auch gleich. Also gut, es ist ja auch Sonntag, also da darf man ja auch mal ein bisschen in den Seilen hängen. Ist ja gar kein Problem. Dazu gibt's die besten Hits. Jetzt Soundtracks, Golden.

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1: Ich bin Julius Alexandrian. Guten Tag. Die Rente in Deutschland soll reformiert werden. Die Rentenkommission der Bundesregierung hat dazu jetzt Vorschläge erarbeitet. Die Kernpunkte: höhere Beiträge, mehr Einzahlende und ein steigendes Renteneintrittsalter. Am Dienstag will die Kommission insgesamt 30 Vorschläge an Kanzler Merz und Arbeitsministerin Baas übergeben. Uli Reitinger.
2: Das Renteneintrittsalter soll schrittweise steigen. Im Jahr 2051 sollen Menschen erst mit 68 Jahren in Rente gehen. Ein früherer Renteneintritt ohne Abschläge nach 45 Beitragsjahren soll nicht mehr möglich sein. Die Rentenkommission schlägt aber Sonderregelungen vor für Menschen mit belastenden Arbeitsbiografien, wie es heißt. Ein Teil der Rentenbeiträge soll in Zukunft am Aktienmarkt angelegt werden. Diese kapitalgedeckte Zusatzrente soll von einem Staatsfonds verwaltet werden und verpflichtend sein.
1: Es geht um Teherans Atomprogramm und ein Ende der Kämpfe zwischen der Hisbollah und Israel. Heute wollen Vertreter der USA und des Irans in der Schweiz Lösungen für diese heiklen Probleme näher kommen. Überschattet werden die hochrangig besetzten Gespräche von den Kämpfen der israelischen Armee mit der libanesischen Hisbollah-Miliz. Ziel ist es dennoch, das vergangene Woche unterzeichnete Rahmenabkommen für ein Ende des Iran-Krieges zu konkretisieren.
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1: Zweiter Sieg im zweiten Spiel, Gruppensieg schon jetzt sicher. Läuft für die deutsche Fußballnationalmannschaft. Auch wenn die Elf von Julian Nagelsmann gegen die Elfenbeinküste in Rückstand geraten ist und der eingewechselte Undaf erst in der Nachspielzeit für den Siegtreffer sorgte. Thomas Bremser ist für uns in Toronto. Thomas, ja, ein emotionaler Auftritt, oder?
3: Ja, der kann eine Menge auslösen. Vor allem dieser Sieg in der vierten Minute der Nachspielzeit. Das erinnert doch stark an den späten Sieg gegen Polen bei der Heim-WM vor 20 Jahren. Der hat das Land damals euphorisiert. Der Zug hat keine Bremse. Der Song wurde auch hier in Toronto auf der Ehrenrunde gespielt. Selbst Manuel Neuer hat dazu getanzt. Und das könnte auch das Motto werden. Nadim Amiri auf die Frage, wie weit es gehen kann.
4: Das Lied heißt ja, der Zug hat keine Bremse. Von daher gucken wir mal.
3: Die Mannschaft jetzt selbstbewusst und euphorisiert. Aber natürlich auch nicht unschlagbar. Sie sollte demütig bleiben.
1: Danke, Thomas. Die weiteren Ergebnisse: Ecuador, Curaçao 0:0 und Tunesien, Japan 0:4. 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
5: Für Luxemburg, Trier, die Eifel und das Saarland. Am heutigen Sonntag gibt es erneut viel Sonnenschein und nur wenige Wolken sind am Himmel zu sehen. Es bleibt meist trocken bei Temperaturen von 34 bis 36 Grad. Der RTL-Wettertrend: am morgigen Montag setzt sich das heiße Sommerwetter fort. Es ist überwiegend sonnig bis leicht bewölkt und meist auch trocken. Einzelne Hitzegewitter im Laufe des Tages sind nicht ganz ausgeschlossen bei Temperaturen zwischen 34 und 36 Grad. Und jetzt der RTL-Verkehrsreport. Es geht auf die A8 Saarlouis Richtung Luxemburg zwischen Dillingen-Mitte und Grenzübergang Perl. In beiden Richtungen sind die Notrufsäulen ausgefallen. A620 Saarlouis Richtung Saarbrücken zwischen Völklingen-Ost und Saarbrücken-Klarental ist eine Spur an einer Baustelle gesperrt. Die B49 Trierwasser-Billig ist die Ortsdurchfahrt Igel wegen einer Baustelle gesperrt. Eine entsprechende Umleitung ist eingerichtet. Wir wünschen weiterhin eine gute Fahrt.
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Hier am Sonntag vor Mittag. So, musst du jetzt auch wieder Bettwäsche wechseln? Geht ja mir gefühlt jede Nacht so. Also ist ja nachts so tropisch heiß in ganz Deutschland. Ist ja wirklich verrückt. Also ich glaube, jetzt kaufe ich mir tatsächlich doch

Olivia Rodrigo, The Cure, die besten neuen Hits, RTL, Deutschlandhitradio hier. 2:1 haben die Jungs ja letzte Nacht gewonnen gegen die Elfenbeinküste. Absolut gutes Ergebnis, muss ich ja ehrlich sagen. Heute Abend auch noch Spanien gegen Saudi-Arabien. 18 Uhr Anstoß. Und da bin ich mal sehr gespannt, wie die heute spielen.

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1: Madonna ist wieder da. Hätte ich ja irgendwie nicht so mitgerechnet 2026, dass ich auf einmal neue Musik hier von Madonna hingelegt bekomme. Aber ja, da ist sie und ich bin sehr, sehr froh drüber. Und der Song ist wirklich genial. Love Sensation, Madonna.

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1: Ich bin Julius Alexandrian. Guten Tag. So heiß, dass viele es nicht mehr genießen können. In Deutschland gibt es immer mehr Hitzetage mit 30 Grad und mehr. Das geht aus Daten des Deutschen Wetterdienstes hervor. Thomas Thonfeld weiß mehr.
2: Seit 8 Jahren geht der Trend klar nach oben, heißt es auch vom Umweltbundesamt. Denn seitdem kommen die starken Hitzeperioden fast jeden Sommer. Teils mit 17 oder sogar 20 Hitzetagen pro Jahr. Die Luftmassen aus Südwesteuropa, die auch aktuell für die Hitze sorgen, sind heute deutlich heißer als noch in den 60er bis 80er Jahren, sagen Experten. Und eine Studie des Max-Planck-Instituts zeigt, die 5 intensivsten Hitzewellen der vergangenen 45 Jahre gab es alle seit 2010. Grund, klar, der Klimawandel.
1: Es geht um Teherans Atomprogramm und ein Ende der Kämpfe zwischen der Hisbollah und Israel. Heute wollen Vertreter der USA und des Irans in der Schweiz Lösungen für diese heiklen Probleme näher kommen. Überschattet werden die hochrangig besetzten Gespräche von den Kämpfen der israelischen Armee mit der libanesischen Hisbollah-Miliz. Ziel ist es dennoch, das vergangene Woche unterzeichnete Rahmenabkommen für ein Ende des Iran-Krieges zu konkretisieren. Massencrash auf der A6 im Landkreis Heilbronn. 13 Menschen sind dabei teils schwer verletzt worden, darunter 8 Kinder. Sie wurden mit Rettungshubschraubern in Krankenhäuser gebracht, schwebten wohl aber nicht in Lebensgefahr, wie die Polizei mitteilte. Demnach fuhr der Fahrer des Kleinbusses einer Jugendgruppe am Abend auf ein Stauende auf. 2 weitere Wagen erkannten die Situation zu spät und stießen mit den beiden Fahrzeugen zusammen.
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1: Jetzt hat für viele die WM so richtig begonnen. Mit einem emotionalen Sieg gegen die Elfenbeinküste hat die deutsche Fußballnationalmannschaft den Sprung in die K.O.-Runde geschafft. Das entscheidende 2:1 von Dennis Undav fiel in der Nachspielzeit. Thomas Bremser ist für uns in Toronto. Thomas, ja, wie hat sich der Sieg im Stadion angefühlt?
3: Ja, das waren wirklich ganz besondere Momente. Die Schlussphase an sich super spannend. Es ging hin und her und in der 4. Minute der Nachspielzeit spielt Felix Metscher dann wunderbar durch auf Undav, der eiskalt abschließt, wie schon zum 1:1. Ohrenbetäubender Jubel im Stadion, die Spieler auch völlig losgelöst. Und ich muss auch sagen, das war schon eine extrem gute Stimmung für ein Länderspiel.
1: Danke, Thomas. Die weiteren Ergebnisse: Ecuador, Curaçao 0:0 und Tunesien, Japan 0:4. 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
4: RTL Wetter. Für Luxemburg, Trier, die Eifel und das Saarland. Am heutigen Sonntag gibt es erneut viel Sonnenschein und nur wenige Wolken sind am Himmel zu sehen. Es bleibt meist trocken bei Temperaturen von 34 bis 36 Grad. Der RTL-Wettertrend am morgigen Montag setzt sich das heiße Sommerwetter fort. Es ist überwiegend sonnig bis leicht bewölkt und meist auch trocken. Einzelne Hitzegewitter im Laufe des Tages sind nicht ganz ausgeschlossen bei Temperaturen zwischen 34 und 36 Grad. Und jetzt der RTL-Verkehrsreport. Es geht auf die A8 Saarlouis Richtung Luxemburg zwischen Dillingen-Mitte und Grenzübergang Perl. In beiden Richtungen sind die Notrufsäulen ausgefallen. A620 Saarlouis Richtung Saarbrücken zwischen Völklingen-Ost und Saarbrücken-Klarental ist eine Spur an einer Baustelle gesperrt. Die B49 Trierwasser-Billig ist die Ortsdurchfahrt Igel wegen einer Baustelle gesperrt. Eine entsprechende Umleitung ist eingerichtet. Wir wünschen weiterhin eine gute Fahrt.
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Schönen Start jetzt in den Sonntagmittag. Leg nochmal schön die Füße hoch. Ja, morgen wieder Montag, neue Arbeitswoche beginnt. Aber den Sonntag, den kann man ja nochmal so richtig schön genießen und das sich auch richtig gut gehen lassen mit den besten neuen Hits. Jetzt Tame Impala und Jenny, das ist der Dracula Remix.

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Gleich entdeckst du nagelneue Musik von Martin Garrix und Ed Sheeran. Dass die beiden sich zusammentun, stand jetzt irgendwie nicht so auf meiner Bucketlist für 2026, aber ich bin sehr froh drüber. Die beiden haben einen neuen Mega-Hit gezaubert, heißt Repeated. Bekommst du gleich, direkt nach Mikeys Mind. Hier ist Papa UT.

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Jetzt Dua Lipa.

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Schönen Sonntagmittag wünsche ich dir, Olli, für dich. Hi. In einigen Teilen von Deutschland ja gerade ein bisschen Unwetter am Start. Falls du auch gerade in diesen Gebieten wohnst, dann auf jeden Fall heute den Regenschirm nicht vergessen, Gummistiefel auch und ein bisschen Pfützen springen. Wäre auch mal wieder was, oder? Jetzt die besten neuen Hits. Hier ist Harry Styles.

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1: Ich bin Julius Alexandrian. Guten Tag. Die Rente in Deutschland soll reformiert werden. Die Rentenkommission der Bundesregierung hat dazu jetzt Vorschläge erarbeitet. Die Kernpunkte: höhere Beiträge, mehr Einzahlende und ein steigendes Renteneintrittsalter. Am Dienstag will die Kommission insgesamt 30 Vorschläge an Kanzler Merz und Arbeitsministerin Baas übergeben. Uli Reitinger.
2: Das Renteneintrittsalter soll schrittweise steigen. Im Jahr 2051 sollen Menschen erst mit 68 Jahren in Rente gehen. Ein früherer Renteneintritt ohne Abschläge nach 45 Beitragsjahren soll nicht mehr möglich sein. Die Rentenkommission schlägt aber Sonderregelungen vor für Menschen mit belastenden Arbeitsbiografien, wie es heißt. Ein Teil der Rentenbeiträge soll in Zukunft am Aktienmarkt angelegt werden. Diese kapitalgedeckte Zusatzrente soll von einem Staatsfonds verwaltet werden und verpflichtend sein.
1: Neue Verstimmungen zwischen den USA und dem Iran. Wegen der anhaltenden Kämpfe im Libanon sperrt Teheran eigenen Angaben zufolge die Straße von Hormuz erneut für die Durchfahrt aller Schiffe. Tina Eck berichtet für uns aus Washington.
3: Vizepräsident Vance hofft bei einem Kurzbesuch in der Schweiz mit dem Iran Fortschritte bei der Atomfrage und bei der Waffenruhe im Libanon zu erreichen. Das Rahmenabkommen steht auf wackeligen Füßen. Der Iran benutzt die Straße von Hormuz als Druckmittel und droht mit Sperrung. Das US-Militär sagt, der Schiffsverkehr laufe weiter und man werde dafür sorgen, dass das so bleibt. Präsident Trump versicherte in einem Post, dass der Iran weder jetzt noch künftig Gebühren für den Schiffsverkehr durch die Meerenge erheben dürfe.
1: Der Onlinehandel leidet immer mehr unter betrügerischen Kunden. Das hat eine Analyse der US-Cybersicherheitsfirma LexisNexis Risk Solutions ergeben. Internationale Banden werben demnach gezielt Menschen an, die beim Online-Shopping betrügen oder Kriminellen ihre Identität zur Verfügung stellen. Eine gängige Masche: auf Rechnung oder Kredit gelieferte Ware wird nicht bezahlt bzw. als nicht geliefert reklamiert.
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1: Deutschland ist schon sicher weiter und das als Gruppensieger. Das steht nach dem Sieg gegen die Elfenbeinküste und dem 0:0 zwischen Ecuador und Curaçao schon fest. Wesentlich spannender ist die Gruppe F. Japan liegt nach einem 4:0 gegen Tunesien punktgleich hinter den Niederlanden auf Platz 2. Nur einen Punkt dahinter lauert Schweden. Heute Abend treffen Spanien und Saudi-Arabien aufeinander, später Belgien und der Iran. In der Nacht dann noch Uruguay gegen Kap Verde und Neuseeland gegen Ägypten. 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
4: 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Für Luxemburg, Trier, die Eifel und das Saarland am heutigen Sonntag gibt es erneut viel Sonnenschein und nur wenige Wolken sind am Himmel zu sehen. Es bleibt meist trocken bei Temperaturen von 34 bis 36 Grad. Der RTL-Wettertrend: am morgigen Montag setzt sich das heiße Sommerwetter fort. Es ist überwiegend sonnig bis leicht bewölkt und meist auch trocken. Einzelne Hitzegewitter im Laufe des Tages sind nicht ganz ausgeschlossen bei Temperaturen zwischen 34 und 36 Grad. Und jetzt der RTL-Verkehrsreport. Es geht auf die A8 Saarlouis Richtung Luxemburg. Zwischen Dillingen-Mitte und Grenzübergang Perl in beiden Richtungen sind die Notrufsäulen ausgefallen. A620 Saarlouis Richtung Saarbrücken zwischen Vöcklingen-Ost und Saarbrücken-Klarental ist eine Spur an einer Baustelle gesperrt. Die B49 Trierwasser-Billig ist die Ortsdurchfahrt Igel wegen einer Baustelle gesperrt. Eine entsprechende Umleitung ist eingerichtet. Wir wünschen weiterhin eine gute Fahrt.
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Tampa City, Self-Aware, die besten neuen Hits. RTL, Deutschlands Hitradio hier. Schönen Start jetzt in den Sonntagnachmittag. Genieß den freien Tag, leg die Beine hoch und falls du richtig schönes Wetter hast, kannst auch das genießen, weil in einigen Ecken von Deutschland ja auch ein bisschen Unwetter unterwegs, ne? Ich habe jetzt Mark Ronson für dich und Miley Cyrus. Nothing breaks like a heart.

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0: 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Hab gleich Jennifer Rush für dich mit Stereo Act zusammen und Ring of Ice in dem schönen Remix. Und auch Shabuzi mit dem Mega-Hit Bar Song Tipsy. Gibt's gleich, bleib dran.
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2: The Second Voice mit Let Me Be. Passt ja perfekt zum Wetter in ganz Deutschland. Ordentlich heiß. Und das ist auch der perfekte Summer-Track. Heute zum Sonntagnachmittag. The Second Voice jetzt mit

Taylor Swift, I Knew It, I Knew You. Die besten neuen Hits, RTL, Deutschlands Hitradio hier. Schönen Sonntag nach Mittag. So, genießt jetzt den Tag nochmal in vollen Zügen, bevor es dann morgen mit dem Montag wieder weitergeht. Und ich begleite dich jetzt dazu mit Ed Sheeran. Hier ist Overpass Graffiti.

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1: Ich bin Julius Alexandrian. Guten Tag. So heiß, dass viele es nicht mehr genießen können. In Deutschland gibt es immer mehr Hitzetage mit 30 Grad und mehr. Das geht aus Daten des Deutschen Wetterdienstes hervor. Thomas Thonfeld weiß mehr.
2: Seit 8 Jahren geht der Trend klar nach oben, heißt es auch vom Umweltbundesamt. Denn seitdem kommen die starken Hitzeperioden fast jeden Sommer. Teils mit 17 oder sogar 20 Hitzetagen pro Jahr. Die Luftmassen aus Südwesteuropa, die auch aktuell für die Hitze sorgen, sind heute deutlich heißer als noch in den 60er bis 80er Jahren, sagen Experten. Und eine Studie des Max-Planck-Instituts zeigt, die 5 intensivsten Hitzewellen der vergangenen 45 Jahre gab es alle seit 2010. Grund, klar, der Klimawandel.
1: Das sommerliche Wetter lockt überall in Deutschland viele Menschen zum Abkühlen in Gewässer, auch in den Rhein. Bei Biblis werden jetzt 3 Menschen vermisst, die dort baden gegangen waren. Man müsse vom Schlimmsten ausgehen, sagt die Polizei. Die DLRG beklagt schon länger, immer wieder überschätzen Badende ihre Schwimmfähigkeiten und unterschätzen die Gefahren, beispielsweise durch Strömungen. Bei erneuten israelischen Luftangriffen im Libanon sind nach dortigen offiziellen Angaben mindestens 7 Menschen getötet worden. Ein israelischer Armeesprecher sagte dazu, in der Nacht habe es keine israelischen Angriffe gegeben. Die Kämpfe belasten die Verhandlungen zwischen dem Iran und den USA, die heute in der Schweiz fortgesetzt werden sollten. Sarah Lehmel berichtet aus Israel.
3: Die Hisbollah ist Irans wichtigster Verbündeter und zentraler Teil seines regionalen Bündnisses gegen Israel. Teheran fordert deshalb in den Verhandlungen mit den USA einen Rückzug der israelischen Armee aus dem Südlibanon. Israel will dagegen seinen Norden sichern, der immer wieder von der Hisbollah angegriffen wird. Die libanesische Regierung hat eine Entwaffnung der Miliz mehrfach zugesichert, konnte sie bisher aber nicht aus dem Grenzgebiet verdrängen. Solange dies nicht geschieht, will Israel seine Truppen im Südlibanon belassen.
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1: Sie treffen und treffen und treffen. Gleich 2 Superstars jagen einen WM-Rekord, den von Miroslav Klose. Ein Treffer fehlt Lionel Messi noch, um Deutschlands Salto-Stürmer als besten WM-Torschützen abzulösen. Nach seinem Hattrick zum Auftakt gegen Algerien stehen die Chancen gut, dass Messi die Bestmarke knacken wird. Doch gleich dahinter lauert der Franzose Kylian Mbappé mit 14 Toren. Beide kommen morgen Abend zum Einsatz. 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
4: Für Luxemburg, Trier, die Eifel und das Saarland am heutigen Sonntag gibt es erneut viel Sonnenschein und nur wenige Wolken sind am Himmel zu sehen. Es bleibt meist trocken bei Temperaturen von 34 bis 36 Grad. Der RTL-Wettertrend am morgigen Montag setzt sich das heiße Sommerwetter fort. Es ist überwiegend sonnig bis leicht bewölkt und meist auch trocken. Einzelne Hitzegewitter im Laufe des Tages sind nicht ganz ausgeschlossen bei Temperaturen zwischen 34 und 36 Grad. Und jetzt der RTL-Verkehrsreport. Es geht auf die A8 Saarlouis Richtung Luxemburg zwischen Dillingen-Mitte und Grenzübergang Perl. In beiden Richtungen sind die Notrufsäulen ausgefallen. A620 Saarlouis Richtung Saarbrücken zwischen Völklingen-Ost und Saarbrücken-Klarental ist eine Spur an einer Baustelle gesperrt. Die B49 Trierwasser-Billig ist die Ortsdurchfahrt Igel wegen einer Baustelle gesperrt. Eine entsprechende Umleitung ist eingerichtet. Wir wünschen weiterhin eine gute Fahrt.
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0: Sonntag, 21. Juni, 14 Uhr. Timo hier mit den RTL Top 40. Der Show mit den besten und beliebtesten Hits bei uns in Deutschland. Heute, ganz im Zeichen der Fußballweltmeisterschaft, völlig verrückte Star-Kombination aus der Eröffnungszeremonie und als offizieller Soundtrack zur FIFA-WM dabei. Genauso ja auch Shakira, Die Die. Aber hält sie sich auch in dieser Woche auf der 1? Plus alle deine Lieblingshits hier auf Deutschlands Hitradio.
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0: Die Top 3 der letzten Woche. Teddy Swims, Mr. Know-It-All, hat sich Bronze geholt. Und letztes Mal wieder auf der 2 dabei. Bibi Rexha und Faithless, New Religion. Mit dem Sample von Insomnia. Aber letztes Mal, ganz oben an der Spitze, eine neue 1. Die kam von Shakira und Burna Boy. Die Die, das ist der offizielle WM-Hit 2026. Das WM-Fieber geht weiter, aber schaffen sie es auch heute in Woche 2 nochmal ganz oben an die Spitze der besten 9 im Countdown? Checken wir jetzt, es geht los mit den RTL Top

RTL Top 40, Alesso und One Republic in Your Eyes auf der 39 heute. Gleich die erste Neuvorstellung, eine Kombi, die klingt wie aus einem total verrückten Musikzufallsgenerator. Opernstar, Star-DJ und eine Rap-Queen plus K-Pop. Ob das alles in einem Song funktioniert, hörst du hier in knapp 10 Minuten. Jetzt Leon.

0: genau wie letzte Woche auf der 36. Dominik Falk, Baby Doll. Und das ganze Internet fragt sich gerade, geht das gut?
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0: Naja, die Reaktionen im Netz, die sind ziemlich eindeutig.
2: Wow. Hey. Wow, this is really sounds like a World Cup anthem in my opinion.
3: This was amazing. This is my favorite song of the World Cup.
4: That's awesome.
0: Ja, die Reaktion international auf Social Media, auf YouTube, TikTok und Insta, durchgängig fast positiv. Worum geht's? Um diese krasse Kombi. Wenn nämlich Star-Tenor Andrea Bocelli, DJ-Legende David Guetta, US-Rapperin Megan Thee Stallion und die K-Pop-Sängerin EJ einen Song gemeinsam aufnehmen, dann muss der Anlass schon ganz besonderer sein. Und das ist er natürlich auch. DNA ist eine der offiziellen Hymnen für die Fußball-Weltmeisterschaft 2026, die ja in den USA, Kanada und Mexiko jetzt gerade stattfindet. Und der Song ist wirklich eine absolute Mischung.
5: Oh, we say, hey, when I'm gonna break, yeah.
0: Klassik, EDM, Pop, Hip-Hop. Es wird in Englisch, Italienisch und Koreanisch gesungen. Und die Botschaft hinter dem Song: Fußball ist mehr als nur ein Spiel. Es verbindet Menschen über alle Grenzen hinweg. Es liegt einfach in unserer DNA. DNA! Andrea Bocelli und EJ haben den Song bereits bei der Eröffnungszeremonie in Mexiko Stadt live performt. Und hier in den RTL Top 40 gibt's ihn in voller Länge.
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0: 34. Heute Taylor Swift, Elizabeth Taylor, ihre neue Single.
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0: Er ist einfach nicht mehr wegzudenken aus dem Countdown. Seine höchste Platzierung, letztes Mal in den Top 10. Jetzt gibt's auch seine neue Single endlich platziert und die hat ordentlich Power. Alex Warren, Passenger, neu auf der 33.

0: 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Die besten neuen Hits im Countdown hier. Auf der 31 gerade Oliver Dean. Man I Need rutscht 4 Plätze ab. Auch für die Jungs hier geht's diese Woche leider wieder abwärts. BTS Swim fällt nämlich 5 Plätze runter. Heute auf die
1: 30.

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1: Ich bin Julius Alexandrian. Guten Tag. Noch sind die Vorschläge der Rentenkommission nicht mal offiziell vorgestellt, da gibt es schon Kritik. Der Präsident des Deutschen Instituts für Wirtschaftsforschung, Marcel Fratscher, hält das Ergebnis der Kommission für unzureichend, insgesamt für zu vorsichtig, wie der Ökonom der Rheinischen Post sagte. Thomas Thunfeld.
2: Mut und Konsequenz, das vermisst der DEW-Präsident bei den Reformvorschlägen. Denn an den drei größten Problemen, so Fratscher, würden sie nichts ändern. Der hohen Altersarmut, der zu starken Belastung der jungen Generation und der Schieflage bei der Gerechtigkeit. Ein höheres Renteneintrittsalter, die Einführung einer kapitalgedeckten Rente und weniger Frühverrentungen hält er allerdings für richtig. Das soll so auch in den Vorschlägen der Rentenkommission stehen, die übermorgen hier in Berlin offiziell präsentiert werden sollen.
1: Bald beginnt für die Landwirte in Deutschland die Erntezeit. Viel Arbeit für wenig Lohn. Den Höfen machen gerade hohe Kosten und gesunkene Preise für viele wichtige Produkte zu schaffen. Ohne Preiserholungen, beispielsweise bei Getreide, drohe eine echte Krise, heißt es vom Verband. Hinzu kommen demnach zu niedrige Preise bei Schweinefleisch und Milch. Auf der anderen Seite ist Dünger wesentlich teurer geworden. Fake-Shops sorgen immer wieder für Schlagzeilen. Für den Online-Handel sind aber auch immer mehr betrügerische Kunden ein Problem. Laut dem US-Cybersicherheitsdienstleisters LexisNexis Risk Solutions liegt das vor allem an der Konjunkturflaute, aber auch der organisierten Kriminalität. David Riemer.
3: Internationale Banden werben gezielt Menschen an, die beim Online-Shopping betrügen oder Kriminellen ihre Identität zur Verfügung stellen. Betroffen ist auch der deutsche Online-Handel. Branchenvertreter berichten, dass etwa Studenten oder Rentner mit Geldangeboten angeworben werden, ihre Daten weiterzugeben. Eine häufige Masche, bestellte Ware wird nicht bezahlt oder später als nie geliefert reklamiert.
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1: Deutschland ist schon sicher weiter und das als Gruppensieger. Das steht nach dem Sieg gegen die Elfenbeinküste und dem 0:0 zwischen Ecuador und Curaçao schon fest. Wesentlich spannender ist die Gruppe F. Japan liegt nach einem 4:0 gegen Tunesien punktgleich hinter den Niederlanden auf Platz 2. Nur einen Punkt dahinter lauert Schweden. Heute Abend treffen Spanien und Saudi-Arabien aufeinander, später Belgien und der Iran. In der Nacht dann noch Uruguay gegen Kap Verde und Neuseeland gegen Ägypten. 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
4: RTL Wetter. Für Luxemburg, Trier, die Eifel und das Saarland. Am heutigen Sonntag gibt es erneut viel Sonnenschein und nur wenige Wolken sind am Himmel zu sehen. Es bleibt meist trocken bei Temperaturen von 34 bis 36 Grad. Der RTL-Wettertrend am morgigen Montag setzt sich das heiße Sommerwetter fort. Es ist überwiegend sonnig bis leicht bewölkt und meist auch trocken. Einzelne Hitzegewitter im Laufe des Tages sind nicht ganz ausgeschlossen bei Temperaturen zwischen 34 und 36 Grad. Und jetzt der RTL-Verkehrsreport. Es geht auf die A8 Saarlouis Richtung Luxemburg. Zwischen Dillingen-Mitte und Grenzübergang Perl in beiden Richtungen sind die Notrufsäulen ausgefallen. A620 Saarlouis Richtung Saarbrücken zwischen Völklingen-Ost und Saarbrücken-Klarental ist eine Spur an einer Baustelle gesperrt. Die B49 Trierwasser-Billig ist die Ortsdurchfahrt Igel wegen einer Baustelle gesperrt. Eine

0: entsprechende Umleitung ist eingerichtet. Wir wünschen weiterhin eine gute Fahrt.
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0: 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Und jetzt geht's weiter mit den besten neuen Hits im Countdown. Hier sind die RTL Top 40. Jetzt die Queen of Pop. Seit 2 Wochen ist sie wieder in der Show. Madonna, Sensation auf der 26 heute.
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offiziell Top 40, die 24, der neue von Ariana Grande, Hey Dad, I Made You Love Me. Was für eine spannende Kombi ist bitte das denn? Michael Patrick Kelly und Reggae-Rapper Gentleman. Soundtechnisch und inhaltlich eine krasse Neuvorstellung in 10 Minuten hier in der Show. Jetzt ein deutlicher Fall für diesen gehypten KI-Hit. Nachdem sie ja letzte Woche noch in den Top 10 dabei waren, geht's heute 14 Plätze runter. Stick Figure und MED, Angels Above.

0: Auf der 21, Kaido featuring John, Turn the Lights Off.
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0: Zwei absolute Giganten der deutschen Musikszene tun sich zusammen. Reggae King Gentleman und Poprocker Michael Patrick Kelly.
2: Das letzte Lied-ID ist 9 Jahre her. Wir haben jetzt was ganz Frisches gestern rausgekommen. Das wird auf Timmermans neues Album Gratitude drauf sein. Kommt im August. Aber jetzt gibt's schon die Single Wildfire. Should we do it?
0: Alright, ihr gemeinsamer Song Wildfire ist ein Appell für Zusammenhalt und positive Energie. Haben sie diese Woche erst vorgestellt auf einer Open-Air-Show von Michael Patrick Kelly. Und im Text heißt es sinngemäß auch, die Revolution ist in unseren Herzen. Es geht halt darum, die innere Stimme zu finden und sich nicht vom Lärm der Welt ablenken zu lassen. Und ganz wichtig, Liebe ganz, ganz weit fließen zu lassen. Also ganz viel Liebe und Inspiration, die beiden verbreiten wie ein Lauffeuer, wie der Titel Wildfire eben schon sagt. Michael Patrick Kelly und Gentleman, hier.
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0: Hey, hier ist Michael Patrick Kelly.

Podcast, die RTL Top 40 mit dem Traumduo Martin Garrix und Ed Sheeran, repeated auf der 19. Seit beeindruckenden 20 Wochen zelebriert er ja schon diese Beerdigung in der Show. Ja, kein Witz, Dermot Kennedy Funeral, zu Englisch eben Beisetzung, Beerdigung. Der Hit rutscht allerdings auch diese Woche weiter ab, nämlich von der 13 auf die 18. Countdown der besten neuen Hits in den RTL Top 40.

0: Der Hit, der am längsten in den RTL Top 40 dabei ist. Lola Young, Messi, seit 79 Wochen jetzt, bald also 2 Jahre im Countdown der besten neuen Hits hier. Und an Stelle 2 der am längsten vertretenen Songs.
1: Give it up for Alex Warren!
0: Yes! Mit seinem Hit Ordinaries. Alex Warren, jetzt auch schon seit über einem Jahr am Start, hörst du gleich wieder in der Show. Vorher, richtige Newcomer könnte man sagen. Ihre neue Single ist ziemlich frisch dabei, nämlich erst seit 10 Wochen. One Republic, Need Your Love. Hier ist die

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1: Ich bin Julius Alexandrian. Guten Tag. Innenminister Alexander Dobrindt will Abschiebungen nach Afghanistan erheblich ausweiten. Künftig sind 3 Charterflüge pro Monat möglich, heißt es aus seinem Haus. Thomas Thonfeld.
2: Vor allem Straftäter hat der Minister im Visier. Wer den Schutz hier im Land missbrauche, der solle in seinem Heimatland seine Perspektive suchen, so Dobrindt. Neben speziellen Charterflügen seien Rückführungen zusätzlich auch mit Linienflügen möglich. Das hätten Gespräche zwischen Vertretern des Innenministeriums und der Taliban ergeben. Erst kürzlich waren 32 Afghanen per Charterflug in ihr Herkunftsland gebracht worden, unter anderem Männer, die wegen Vergewaltigung und Tötungsdelikten verurteilt worden waren.
1: Reicht die gesetzliche Rente oder muss ich mehr tun? Etwa jeder Zweite in Deutschland legt zusätzlich fürs Alter zurück, beispielsweise mit Aktien oder ganz klassisch mit einem Sparbuch. Das hat eine INSA-Umfrage für die Bild am Sonntag ergeben. Die meisten Menschen glauben demnach nicht, dass ihre Rente später mal reichen wird. Am Dienstag will die Rentenkommission der Bundesregierung ihre Reformvorschläge dazu vorstellen. Bei erneuten israelischen Luftangriffen im Libanon sind nach dortigen offiziellen Angaben mindestens 7 Menschen getötet worden. Ein israelischer Armeesprecher sagte dazu, in der Nacht habe es keine israelischen Angriffe gegeben. Die Kämpfe belasten die Verhandlungen zwischen dem Iran und den USA, die heute in der Schweiz fortgesetzt werden sollten. Sarah Lehmel berichtet aus Israel.
3: Die Hisbollah ist Irans wichtigster Verbündeter und zentraler Teil seines regionalen Bündnisses gegen Israel. Teheran fordert deshalb in den Verhandlungen mit den USA einen Rückzug der israelischen Armee aus dem Südlibanon. Israel will dagegen seinen Norden sichern, der immer wieder von der Hisbollah angegriffen wird. Die libanesische Regierung hat eine Entwaffnung der Miliz mehrfach zugesichert, konnte sie bisher aber nicht aus dem Grenzgebiet verdrängen. Solange dies nicht geschieht, will Israel seine Truppen im Südlibanon belassen.
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1: Sie treffen und treffen und treffen. Gleich 2 Superstars jagen einen WM-Rekord, den von Miroslav Klose. Ein Treffer fehlt Lionel Messi noch, um Deutschlands Salto-Stürmer als besten WM-Torschützen abzulösen. Nach seinem Hattrick zum Auftakt gegen Algerien stehen die Chancen gut, dass Messi die Bestmarke knacken wird. Doch gleich dahinter lauert der Franzose Kylian Mbappé mit 14 Toren. Beide kommen morgen Abend zum Einsatz. 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
4: Für Luxemburg, Trier, die Eifel und das Saarland. Am heutigen Sonntag gibt es erneut viel Sonnenschein und nur wenige Wolken sind am Himmel zu sehen. Es bleibt meist trocken bei Temperaturen von 34 bis 36 Grad. Der RTL-Wettertrend am morgigen Montag setzt sich das heiße Sommerwetter fort. Es ist überwiegend sonnig bis leicht bewölkt und meist auch trocken. Einzelne Hitzegewitter im Laufe des Tages sind nicht ganz ausgeschlossen bei Temperaturen zwischen 34 und 36 Grad. Und jetzt der RTL-Verkehrsreport. Es geht auf die A8 Saarlouis Richtung Luxemburg zwischen Dillingen-Mitte und Grenzübergang Perl. In beiden Richtungen sind die Notrufsäulen ausgefallen. A620 Saarlouis Richtung Saarbrücken zwischen Völklingen-Ost und Saarbrücken-Klarental ist eine Spur an einer Baustelle gesperrt. Die B49 Trierwasser-Billig ist die Ortsdurchfahrt Igel wegen einer Baustelle gesperrt. Eine entsprechende Umleitung ist eingerichtet. Wir wünschen weiterhin eine gute Fahrt.
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0: 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Und jetzt geht's weiter mit den besten neuen Hits im Countdown. Hier sind die RTL Top 40. Gleich starten wir rein in die Top 10, vorher die 11. Michael Schulte, 5 AM.
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Taylor Swift, Fate of Ophelia auf der 9. RTL Top 40. Jeden Sonntag hier die besten neuen Hits im Countdown. Mit echtem Sirenengesang. Gefährlich gut und von einem großen Netflix-Star und DJ. Hörst du gleich in 10 Minuten. Jetzt die nächsten Netflix-Stars, nämlich die K-Pop Demon Hunters alias Huntrix Golden auf der...

0: 6, Alex Warren, Fever Dream.
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0: Star-DJ Felix Sehen hat sich für seinen neuen Track Siren internationale Verstärkung geholt, nämlich Oma Rothberg. Den kennt man vielleicht aus der erfolgreichen Netflix-Serie Young Royals. Ist ja ein bekannter Schauspieler inzwischen. Der Song war schon vor der Veröffentlichung Riesending auf TikTok, ist da viral gegangen, hat sich wirklich zu einem krass viralen Hit entwickelt. Thematisch geht es um eine unwiderstehliche Anziehung, einen Sirenengesang nämlich, den man einfach nicht widerstehen kann, auch wenn man weiß, dass es absolut gefährlich werden könnte. Oh ja. Klingt gefährlich gut. Geile Produktion für den Sommer, für die Festivals und natürlich auch für die Partys im Garten zum Beispiel. Felix Sehen sagt selber, der Song fängt ruhig an mit Klavier und sanften Synths, bevor er dann sich zu einer richtigen Dance-Hymne aufbaut, die wir diesen Sommer garantiert viel auch in unsere Playlist hören werden. Hier in den RTL Top 40 die Neuverstellung von Felix Sehen und Oma Rothberg. Siren, gleich.
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Sie bleibt wie letztes Mal auf der 4 in den RTL Top 40. Ray, Where is my husband? Gestern Abend gehabt das nächste Deutschland-WM-Spiel gegen die Elfenbeinküste. Das ist jetzt inzwischen klar. Aber was noch nicht klar ist, bleibt denn auch der offizielle WM-Hit 2026 auf der 1? Shakira, Dai Dai, letztes Mal die Premiere an der Spitze und sie ist noch im Rennen. Die Auflösung gibt's gleich. Jetzt die drei: Harry Styles, American Girls

Silber für Bibi Rexha und Faithless, New Religion in den RTL Top 40 auf der 2 heute. Ja, es geht einfach an niemandem vorbei, ne? Auch hier im Countdown der besten neuen Hits ist das WM-Fieber weiter real. Der WM-Hit 2026, Shakira und Burna Boy, Die.

Kamerad, Friends, die besten neuen Hits, RTL Deutschlands Hitradio hier am Sonntagabend. 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Unbedingt einschalten, 6:55 bei Arno und der Morgencrew, Deutschlands lustigster Morgensendung. Jetzt Coldplay, Feels Like I'm Falling in Love.

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0: Ich bin Julius Alexandrian. Guten Tag. Noch sind die Vorschläge der Rentenkommission nicht mal offiziell vorgestellt, da gibt es schon Kritik. Der Präsident des Deutschen Instituts der Wirtschaftsforschung, Marcel Fratscher, hält das Ergebnis der Kommission für unzureichend. Die drei großen Probleme würden demnach nicht gelöst, sagte der Ökonom der Rheinischen Post. Die Altersarmut, die Schieflage bei der Gerechtigkeit und die hohe Belastung der jüngeren Generation. Dass das Eintrittsalter laut Kommissionsvorschlag langfristig steigen soll, hält aber auch er für richtig. Hochrangige Vertreter der USA und aus dem Iran sprechen wieder direkt miteinander. Beide Seiten seien in der Schweiz zusammengekommen, berichtet der Vermittler Katar. Man habe die Hoffnung auf eine umfassende und dauerhafte Einigung, hieß es. Trotz allem. Ronny Thorau weiß mehr.
1: Bisher gibt es nur eine wackelige Waffenruhe und ein Rahmenabkommen zwischen den USA und dem Iran. Eine endgültige Vereinbarung soll nun innerhalb von 60 Tagen ausgehandelt werden. Der Auftakt der Gespräche jetzt in der Schweiz wurde allerdings überschattet durch weitere israelische Angriffe im Libanon. Dort agiert die mit dem Iran verbündete Hisbollah-Miliz. Der Iran droht mit Konsequenzen bei weiteren Angriffen Israels. Die USA wollen vor allem Fortschritte in der Atomfrage. Irans Präsident bot jetzt an, den USA schriftlich zu garantieren, dass der Iran kein Atomwaffenprogramm verfolgen werde.
0: Frankreich kämpft gerade mit bis zu 41 Grad. Die Folge: Schulschließungen, abgesagte Events und Alkoholverbot im öffentlichen Raum in einigen Teilen des Landes. Um die Rettungskräfte zu entlasten, heißt es. Dabei findet in Frankreich heute die berühmte Fête de la Musique statt, mit vielen Veranstaltungen draußen auf den Straßen. Mancherorts sind Events aber auch vorsorglich schon abgesagt worden.
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0: Deutschland steht bei der Fußball-Weltmeisterschaft vorzeitig als Gruppensieger fest. Allerdings trübt die Sprunggelenksverletzung von Nico Schlotterbeck die Freude im deutschen Lager. Ob bzw. wie lange er ausfällt, ist noch unklar. Heute stand für das Team lediglich ein Regenerationstraining auf dem Plan und morgen haben die Spieler ganz frei. Thomas Thonfeld.
3: Nach zwei Siegen hält der Bundestrainer natürlich an den bewährten Abläufen fest. Am Regenerationstraining heute sowieso und genauso auch am folgenden Familientag. Begründung:

0: Es gibt uns allen Kraft, wenn wir unsere Familien sehen. Nachdem der Gruppensieg nun unverhofft früh gesichert ist, steht Julian Nagelsmann vor anderen Fragen. Vor allem, wie viel soll oder muss er im nun sportlich unbedeutenden dritten Gruppenspiel gegen Ecuador rotieren?
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2: Wetter. Für Luxemburg, Trier, die Eifel und das Saarland am heutigen Sonntag gibt es erneut viel Sonnenschein und nur wenige Wolken sind am Himmel zu sehen. Es bleibt meist trocken bei Temperaturen von 34 bis 36 Grad. Der RTL-Wettertrend am morgigen Montag setzt sich das heiße Sommerwetter fort. Es ist überwiegend sonnig bis leicht bewölkt und meist auch trocken. Einzelne Hitzegewitter im Laufe des Tages sind nicht ganz ausgeschlossen bei Temperaturen zwischen 34 und 36 Grad. Und jetzt der RTL-Verkehrsreport. Es geht auf die A8 Saarlouis Richtung Luxemburg zwischen Dillingen-Mitte und Grenzübergang Perl. In beiden Richtungen sind die Notrufsäulen ausgefallen. A620 Saarlouis Richtung Saarbrücken zwischen Völklingen-Ost und Saarbrücken-Klarental ist eine Spur an einer Baustelle gesperrt. Die B49 Trierwasser-Billig ist die Ortsdurchfahrt Igel wegen einer Baustelle gesperrt. Eine entsprechende Umleitung ist eingerichtet. Wir wünschen weiterhin eine gute Fahrt.
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0: Oliver Dean, die besten neuen Hits, RTL Deutschland Südradio am Sonntagabend 030 884 8484. Eugen, du bist noch im Auto unterwegs. Wohin geht's denn?
1: Bin ich schon fast da. Am Arbeiten.
0: Ach, muss arbeiten. Okay, was machst du?
1: Ja, selbstständig. Deswegen immer selbst und immer ständig.
0: Verstehe.
1: Ja.
0: Okay. Dann komm gut durch. Hab einen schönen Sonntag, ja?
1: Danke, ebenso.

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2: Also, er singt ja öfters über die Liebe, ne? Michael Schulte. Aber dass das auch so geil hymnisch geht und er einfach so krasse Atmosphäre schafft, das beweist er uns jetzt wieder. Brandneuer Hit von Michael Schulte. Lovesick.

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Holly Humberstone, To Love Somebody. Das sind die besten neuen Hits. Richtig geil zum Chillen am Sonntagabend, oder? Gerade wenn das Wetter draußen nicht so richtig mitspielen will, gönnen wir uns gleich auch Benson Boone. Sorry, I'm here for someone else. Alles, was heute übrigens wichtig ist, in Deutschland, in der Welt, gibt's dann gleich. RTL aktuell. 10 vor. Habt einen tollen Abend.

0: Ich bin Julius Alexandrian. Guten Tag. Noch sind die Vorschläge der Rentenkommission nicht mal offiziell vorgestellt, da gibt es schon Kritik. Der Präsident des Deutschen Instituts der Wirtschaftsforschung, Marcel Fratscher, hält das Ergebnis der Kommission für unzureichend. Die drei großen Probleme würden demnach nicht gelöst, sagte der Ökonom der Rheinischen Post. Die Altersarmut, die Schieflage bei der Gerechtigkeit und die hohe Belastung der jüngeren Generation. Dass das Eintrittsalter laut Kommissionsvorschlag langfristig steigen soll, hält aber auch er für richtig. Hochrangige Vertreter der USA und aus dem Iran sprechen wieder direkt miteinander. Beide Seiten seien in der Schweiz zusammengekommen, berichtet der Vermittler Katar. Man habe die Hoffnung auf eine umfassende und dauerhafte Einigung, hieß es. Trotz allem. Ronny Thorau weiß mehr.
1: Bisher gibt es nur eine wackelige Waffenruhe und ein Rahmenabkommen zwischen den USA und dem Iran. Eine endgültige Vereinbarung soll nun innerhalb von 60 Tagen ausgehandelt werden. Der Auftakt der Gespräche jetzt in der Schweiz wurde allerdings überschattet durch weitere israelische Angriffe im Libanon. Dort agiert die mit dem Iran verbündete Hisbollah-Miliz. Der Iran droht mit Konsequenzen bei weiteren Angriffen Israels. Die USA wollen vor allem Fortschritte in der Atomfrage. Irans Präsident bot jetzt an, den USA schriftlich zu garantieren, dass der Iran kein Atomwaffenprogramm verfolgen werde.
0: Frankreich kämpft gerade mit bis zu 41 Grad. Die Folge: Schulschließungen, abgesagte Events und Alkoholverbot im öffentlichen Raum in einigen Teilen des Landes. Um die Rettungskräfte zu entlasten, heißt es. Dabei findet in Frankreich heute die berühmte Fête de la Musique statt, mit vielen Veranstaltungen draußen auf den Straßen. Mancherorts sind Events aber auch vorsorglich schon abgesagt worden.
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0: Deutschland steht bei der Fußball-Weltmeisterschaft vorzeitig als Gruppensieger fest. Allerdings trübt die Sprunggelenksverletzung von Nico Schlotterbeck die Freude im deutschen Lager. Ob bzw. wie lange er ausfällt, ist noch unklar. Heute stand für das Team lediglich ein Regenerationstraining auf dem Plan und morgen haben die Spieler ganz frei. Thomas Thonfeld.
1: Nach 2 Siegen hält der Bundestrainer natürlich an den bewährten Abläufen fest. Am Regenerationstraining heute sowieso und genauso auch am folgenden Familientag. Begründung: Es gibt uns allen Kraft, wenn wir unsere Familien sehen. Nachdem der Gruppensieg nun unverhofft früh gesichert ist, steht Julian Nagelsmann vor anderen Fragen. Vor allem, wie viel soll oder muss er im nun sportlich unbedeutenden dritten Gruppenspiel gegen Ecuador rotieren?
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2: Wetter. Für Luxemburg, Trier, die Eifel und das Saarland. Am heutigen Sonntag gibt es erneut viel Sonnenschein und nur wenige Wolken sind am Himmel zu sehen. Es bleibt meist trocken bei Temperaturen von 34 bis 36 Grad. Der RTL-Wettertrend: Am morgigen Montag setzt sich das heiße Sommerwetter fort. Es ist überwiegend sonnig bis leicht bewölkt und meist auch trocken. Einzelne Hitzegewitter im Laufe des Tages sind nicht ganz ausgeschlossen bei Temperaturen zwischen 34 und 36 Grad. Und jetzt der RTL-Verkehrsreport. Es geht auf die A8 Saarlouis Richtung Luxemburg zwischen Dillingen-Mitte und Grenzübergang Perl. In beiden Richtungen sind die Notrufsäulen ausgefallen. A620 Saarlouis Richtung Saarbrücken zwischen Völklingen-Ost und Saarbrücken-Klarental ist eine Spur an einer Baustelle gesperrt. Die B49 Trierwasser-Billig ist die Ortsdurchfahrt Igel wegen einer Baustelle gesperrt. Eine entsprechende Umleitung ist eingerichtet. Wir wünschen weiterhin eine gute Fahrt.
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